Ich bin jetzt schon wieder so ein Urlaub, ich gebe das alle 10 Minuten. Menschen.